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1: Heute ist Mittwoch, der 12. August, und so kannst du deinen Tag verbringen.
2: In August Raueka kannst du am 10. Uhr am selbstständigen Rundgang Ruingeschichten digital teilnehmen.
1: Im Naturhistorischen Museum kannst du dir die Ausstellung Wildlife Photographer of the Year anschauen.
2: Die Ausstellung Aliens von der Schwangli siehst du in der Kunsthalle Basel.
1: Das Hack zeigt die erste virtuelle Ausstellung 404 Land, die du dir auf der Website Virtual Hack digital anschauen kannst.
2: Wenn du eine künstlerische Arbeit mit Bezug zum lokalen Kunstschaffen in Basel im Ausstellungsraum Klingenthal zeigen willst, kannst du dich ab sofort für die nächste Saison dort bewerben.
1: Im Kunsthaus Baselland kannst du dir aktuell die Ausstellung Benzin Float von Monira Al-Kadiri anschauen.
2: Die Ausstellung La Rue C'est Tout kannst du dir im Museum Tanglé anschauen.
1: Um 20 vor 4 und um 8:45 kannst du zum letzten Mal den Film L'Affaire Boyarski im Kultkino Atelier sehen.
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1: Im Cartoon Museum kannst du die aktuelle Ausstellung Between Selves von Emil Ferris besuchen.
2: Die Colab Gallery zeigt aktuell die Ausstellung Backjumps, The Life Issue Reality Check.
1: Ab 16:30 bietet das Theater Roxy die kostenlose Kulturhub-Beratung an, bei der sich Kunst- und Kulturschaffende Tipps für Förderung und vieles mehr einholen können.
2: Auch am 16:30 zeigt der Zirkus Knopf im Rosenthalpark Spektakel UFE. Mit Artist, Tanz und Musik nähert sich der Zirkus allen Fragen zum Thema Luft auf.
1: Ab 5 Uhr läuft im Kunstmuseum wieder der Mitmachmittwoch. Das Ding ist für junge Menschen ab 14 Jahren. Dort geht es dieses Mal um die Darstellung von Gegenständlichkeit.
2: Am 8:30 spielt das Trio Dave Giesler eine Mischung aus Jazz, Rock und Punk im Birdside Jazz Club.
1: Und im Rahmen des Ex-Silo Open Air Kinos wird der Film Il Postino gezeigt. Der Film startet nach Anbruch der Dunkelheit um ca. 9:30 und wird vom neuen Kino Basel präsentiert.
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1: In den letzten Tagen waren es in Basel fast 40 Grad heiß. Bei dieser Hitze macht Kochen wirklich keinen Spaß. Und vielleicht hast auch du dir schon mal überlegt, dir den leckeren Glasnudel-Tofu-Salat einfach schnell liefern zu lassen. Vielleicht hast du auch einfach keine Zeit zum Kochen, weil du dich um andere Menschen kümmern musst. Die On-Demand-Kultur hat sich aus verschiedenen Gründen immer mehr bei uns etabliert. Just Eat ist in der Schweiz schon seit 2007 aktiv, Uber Eats seit 2018. Heute erreicht Uber Eats rund 85% der Schweizer Bevölkerung. Wenn wir wollen, ist fast alles von Essen bis zu Kleidungsstücken in kurzer Zeit verfügbar. Und das kostet teilweise nicht mal besonders viel. Wer die Rechnung für diese günstige Bequemlichkeit zahlt, sind vor allem die LieferantInnen, sagt Fabio, ehemaliger Rider für die Familie Wiesner Gastronomie und Gewerkschaftsmitglied bei Syndicom.
2: Sei das jetzt im Food Delivery oder sonst wo in der Logistik, steigt das Volumen an Bestellungen, an Paketen, an Ware. Aber was oftmals eben nicht steigt, sind die Arbeitsbedingungen. Und dort sehe ich schon ein riesiges Problem, dass das auch unsichtbar gemacht wird, eben dadurch, dass vielleicht besonders Personen dort arbeiten, die sowieso schon etwas unsichtbar sind.
1: Dabei sind die Forderungen der LieferantInnen bescheiden. Sie wünschen sich, dass sich die Unternehmen an die Rechtslage halten. Aktuell ist der Alltag der LieferantInnen, vor allem bei den Delivery-Giganten wie Just Eat oder Uber Eats, weit entfernt vom Schweizer Arbeitsrecht. Arian war Rider bei Just Eats, fährt aktuell für Uber Eats und erklärt, wie sich die Firmen aus der Verantwortung als Arbeitgebende ziehen.
3: Also bei Uber halt die Sachen, die sowieso öffentlich bekannt sind, dass so Sozialversicherungen nicht wirklich bezahlt werden, dass man nicht wirklich abgesichert ist. Und bei Just Eat habe ich schon Fälle gehabt, wo sie einem weniger Stunden gutgeschrieben haben, als man gearbeitet hat. Dann hat ich mal mitbekommen von anderen Kurieren, dass Arztzeugnisse nicht akzeptiert worden sind. Also wenn Leute mit einer Krankschreibung zum Arzt gekommen sind, hat das Bild das nicht immer akzeptiert.
1: Die LieferantInnen und die Gewerkschaft Syndicom fordern nun, dass die Großkonzerne sich an das Schweizer Arbeitsrecht halten, ihre Angestellten versichern, Löhne pünktlich bezahlen und die geltenden Mindestlöhne einhalten. Dass das heute oft nicht der Fall ist, liegt laut Syndicom am Modell der Scheinselbstständigkeit. Schon 2020 setzte der Schweizer Food Delivery Markt rund 2,1 Milliarden Franken um. Das sind 64% mehr als noch 2018. Während die Branche also Milliarden bewegt, kommt bei den LieferantInnen oft nur ein Bruchteil davon an. Die Bezahlung erfolgt bei Uber Eats nicht pro Stunde, sondern pro Kilometer. Wie viel ein Kilometer wert ist, legt Uber Eats willkürlich fest.
3: Es gibt Tage, wo man vielleicht so 30 Franken pro Stunde mit Uber verdient und es gibt Tage, wo man pro Stunde weniger als 10 Franken verdient und man weiß halt nie vorher, was für ein Tag heute ist.
1: Erklärt Rider und Gewerkschaftsmitglied Arian. Während die Gewinne bei Uber Eats, Just Eat und Co. um 64% gestiegen sind, wird bei der Absicherung und beim Lohn der Arbeitenden gespart. Aus diesen Gründen sind die Rider Arian und Fabio beide Teil der Gewerkschaft Syndicom. Dort erhalten die LieferantInnen Informationen über ihre Rechte, können sich vernetzen und gemeinsam Druck auf die Unternehmen ausüben. Für Fabio ist die Gewerkschaftsarbeit deshalb bis heute etwas, womit man Dinge in Bewegung setzen kann.
2: 8-Stunden-Arbeitstage, faire Löhne, Sozialversicherungen, das sind alles Dinge, die erkämpft werden mussten. Für mich, also diese Massenentlassung letztes Jahr von der Familie Wiesner Gastronomie, da wären wir von der Firma komplett über den Tisch gezogen worden. Und zum Glück hatten wir bereits Kontakt mit der Gewerkschaft und dort super kompetente Leute, die uns helfen konnten.
1: Die Organisation der LieferantInnen ist allerdings nicht einfach. Sprachbarrieren, die Angst vor dem Jobverlust und damit auch oft verbunden der Verlust des Aufenthaltsstatus sowie fehlende Treffpunkte erschweren den Arbeitskampf. Trotzdem organisieren sich die LieferantInnen. Wie das aktuell aussieht, erklärt Arian.
3: Kontakt löscht vieles über Gruppenchat. Es gibt in Zürich einen Gruppenchat mit, glaube ich, über 500 Reiterinnen. Chats und man trifft sich, also ich war letzte Woche noch mit ein paar Reiter schwimmen. Man trifft sich ein bisschen auch ab und zu privat. Also man tauscht sich manchmal in den Chats über Sachen aus, die schlecht laufen. Und von dem habe ich das Gefühl, die Chats sind wichtig und die organisieren. Aber momentan ist der Organisierungsgrad noch gering. Und ich glaube, das wäre ein bisschen daran, dass die meisten Reiter wie Angst davor haben, groß etwas zu machen.
1: Einige Kantone haben bereits gehandelt. In Genf und Waadt muss Uber Eats seine Rider als Angestellte beschäftigen und die geltenden Gesamtarbeitsverträge einhalten. Für die dort angestellten LieferantInnen bedeutet das mehr finanzielle und soziale Sicherheit. Die Gewerkschaft Syndicom fordert deshalb, dass auch die übrigen Kantone nachziehen. Um auf die Arbeitsbedingungen aufmerksam zu machen, organisierte Syndicom im Mai gemeinsam mit der Züricher Kreativagentur Freundliche Grüße eine Guerilla-Aktion. Dafür wurde ein fiktives Restaurant auf der Uber Eats App registriert. Während 2 Tagen lösten AktivistInnen gezielt Bestellungen aus. So konnten die LieferantInnen direkt bei der Essensabholung über ihre Arbeitsrechte informiert und dazu ermutigt werden, sich gemeinsam für bessere Arbeitsbedingungen zu organisieren. Ob Essen bei jedem Wetter geliefert werden sollte, ist eine andere Frage. Für manche Menschen ist ein Lieferdienst unverzichtbar. Wer bestellt, entscheidet aber auch mit darüber, welches Geschäftsmodell sich durchsetzt. Denn Plattformen, die ihre Rider schlecht bezahlen, verdrängen zunehmend jene Anbieter, die auf faire Arbeitsbedingungen setzen. Für Radio X, Luisa Later.
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1: Heute ist Mittwoch, der 12. August, und so kannst du deinen Tag verbringen.
2: In August Rauika kannst du am 10. Uhr am selbstständigen Rundgang Ruingeschichten digital teilnehmen.
1: Im Naturhistorischen Museum kannst du dir die Ausstellung Wildlife Photographer of the Year anschauen.
2: Die Ausstellung Aliens von der Schwangli siehst du in der Kunsthalle Basel.
1: Das Hack zeigt die erste virtuelle Ausstellung 404 Land, die du dir auf der Website Virtual Hack digital anschauen kannst.
2: Wenn du eine künstlerische Arbeit mit Bezug zum lokalen Kunstschaffen in Basel im Ausstellungsraum Klingenthal zeigen willst, kannst du dich ab sofort für die nächste Saison dort bewerben.
1: Im Kunsthaus Baselland kannst du dir aktuell die Ausstellung Benzin Float von Monira Al-Kadiri anschauen.
2: Die Ausstellung La Rue C'est Tout kannst du dir im Museum Tanglea schauen.
1: Um 20 vor 4 und um 8:45 kannst du zum letzten Mal den Film L'Affaire Boyarski im Kultkino Atelier sehen.
2: In der Fondation Baylor kannst du die Ausstellung Pierre Hug besuchen.
1: Im Cartoon Museum kannst du die aktuelle Ausstellung Between Selves von Emil Ferris besuchen.
2: Die Colab Gallery zeigt aktuell die Ausstellung Backjumps – The Life Issue Reality Check.
1: Ab 16:30 bietet das Theater Roxy die kostenlose Kulturhub-Beratung an, bei der sich Kunst- und Kulturschaffende Tipps für Förderung und vieles mehr einholen können.
2: Auch am 16:30 zeigt der Zirkus Knopf im Rosenthalpark Spektakel UFE. Mit Artist, Tanz und Musik nähert sich der Zirkus allen Fragen zum Thema Luft auf.
1: Ab 5 Uhr läuft im Kunstmuseum wieder der Mitmachmittwoch. Das Ding ist für junge Menschen ab 14 Jahren. Dort geht es dieses Mal um die Darstellung von Gegenständlichkeit.
2: Am 8:30 spielt das Trio Dave Giesler eine Mischung aus Jazz, Rock und Punk im Birdside Jazz Club.
1: Und im Rahmen des Ex-Silo Open Air Kinos wird der Film Il Postino gezeigt. Der Film startet nach Anbruch der Dunkelheit um ca. 9:30 und wird vom neuen Kino Basel präsentiert.
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1: In den letzten Tagen waren es in Basel fast 40 Grad heiß. Bei dieser Hitze macht Kochen wirklich keinen Spaß. Und vielleicht hast auch du dir schon mal überlegt, dir den leckeren Glasnudel-Tofu-Salat einfach schnell liefern zu lassen. Vielleicht hast du auch einfach keine Zeit zum Kochen, weil du dich um andere Menschen kümmern musst. Die On-Demand-Kultur hat sich aus verschiedenen Gründen immer mehr bei uns etabliert. Just Eat ist in der Schweiz schon seit 2007 aktiv, Uber Eats seit 2018. Heute erreicht Uber Eats rund 85% der Schweizer Bevölkerung. Wenn wir wollen, ist fast alles von Essen bis zu Kleidungsstücken in kurzer Zeit verfügbar. Und das kostet teilweise nicht mal besonders viel. Wer die Rechnung für diese günstige Bequemlichkeit zahlt, sind vor allem die LieferantInnen, sagt Fabio, ehemaliger Rider für die Familie Wiesner Gastronomie und Gewerkschaftsmitglied bei Syndicom.
2: Sei das jetzt im Food Delivery oder sonst wo in der Logistik, steigt das Volumen an Bestellungen, an Paketen, an Ware. Aber was oftmals eben nicht steigt, sind die Arbeitsbedingungen. Und dort sehe ich schon ein riesiges Problem, dass das auch unsichtbar gemacht wird, eben dadurch, dass vielleicht besonders Personen dort arbeiten, die sowieso schon etwas unsichtbar sind.
1: Dabei sind die Forderungen der LieferantInnen bescheiden. Sie wünschen sich, dass sich die Unternehmen an die Rechtslage halten. Aktuell ist der Alltag der LieferantInnen, vor allem bei den Delivery-Giganten wie Just Eat oder Uber Eats, weit entfernt vom Schweizer Arbeitsrecht. Arian war Rider bei Just Eats, fährt aktuell für Uber Eats und erklärt, wie sich die Firmen aus der Verantwortung als Arbeitgebende ziehen.
3: Also bei Uber halt die Sachen, die sowieso öffentlich bekannt sind, dass so Sozialversicherungen nicht wirklich bezahlt werden, dass man nicht wirklich abgesichert ist. Und bei Just Eat habe ich schon Fälle gehabt, wo sie einem weniger Stunden gut geschrieben haben, als man gearbeitet hat. Dann hat ich mal mitbekommen von anderen Kurieren, dass Arztzeugnisse nicht akzeptiert worden sind. Also wenn Leute in der Krankenschreibung von Arzt gekommen sind, hat das die das nicht immer akzeptiert.
1: Die LieferantInnen und die Gewerkschaft Syndicom fordern nun, dass die Großkonzerne sich an das Schweizer Arbeitsrecht halten, ihre Angestellten versichern, Löhne pünktlich bezahlen und die geltenden Mindestlöhne einhalten. Dass das heute oft nicht der Fall ist, liegt laut Syndicom am Modell der Scheinselbstständigkeit. Schon 2020 setzte der Schweizer Food-Delivery-Markt rund 2,1 Milliarden Franken um. Das sind 64% mehr als noch 2018. Während die Branche also Milliarden bewegt, kommt bei den LieferantInnen oft nur ein Bruchteil davon an. Die Bezahlung erfolgt bei Uber Eats nicht pro Stunde, sondern pro Kilometer. Wie viel ein Kilometer wert ist, legt Uber Eats willkürlich fest.
3: Es gibt Tage, wo man vielleicht so 30 Franken pro Stunde mit Uber verdient und es gibt Tage, wo man pro Stunde weniger als 10 Franken verdient und man weiß halt nie vorher, was für ein Tag heute ist.
1: Erklärt Rider und Gewerkschaftsmitglied Arian. Während die Gewinne bei Uber Eats, Just Eat und Co. um 64% gestiegen sind, wird bei der Absicherung und beim Lohn der Arbeitenden gespart. Aus diesen Gründen sind die Rider Arian und Fabio beide Teil der Gewerkschaft Syndicom. Dort erhalten die LieferantInnen Informationen über ihre Rechte, können sich vernetzen und gemeinsam Druck auf die Unternehmen ausüben. Für Fabio ist die Gewerkschaftsarbeit deshalb bis heute etwas, womit man Dinge in Bewegung setzen kann.
2: 8-Stunden-Arbeitstage, faire Löhne, Sozialversicherungen, das sind alles Dinge, die erkämpft werden mussten. Für mich, also diese Massenentlassung letztes Jahr von der Familie Wiesner Gastronomie, da wären wir von der Firma komplett über den Tisch gezogen worden. Und zum Glück hatten wir bereits Kontakt mit der Gewerkschaft und dort super kompetente Leute, die uns helfen konnten.
1: Die Organisation der LieferantInnen ist allerdings nicht einfach. Sprachbarrieren, die Angst vor dem Jobverlust und damit auch oft verbunden der Verlust des Aufenthaltsstatus sowie fehlende Treffpunkte erschweren den Arbeitskampf. Trotzdem organisieren sich die LieferantInnen. Wie das aktuell aussieht, erklärt Arian.
3: Kontakt löscht vieles über Gruppenchat. Es gibt in Zürich einen Gruppenchat mit, glaube ich, über 500 Reiterinnen. Chats und man trifft sich, also ich war letzte Woche noch mit ein paar Reiter schwimmen. Man trifft sich ein bisschen auch ab und zu privat. Also man tauscht sich manchmal in den Chats über Sachen aus, die schlecht laufen. Und von dem habe ich das Gefühl, die Chats sind wichtig und die organisieren. Momentan ist der Organisierungsgrad noch gering. Und ich glaube, das liegt ein bisschen daran, dass die meisten Reiter wie Angst davor haben, groß etwas zu machen.
1: Einige Kantone haben bereits gehandelt. In Genf und Waadt muss Uber Eats seine Rider als Angestellte beschäftigen und die geltenden Gesamtarbeitsverträge einhalten. Für die dort angestellten LieferantInnen bedeutet das mehr finanzielle und soziale Sicherheit. Die Gewerkschaft Syndicom fordert deshalb, dass auch die übrigen Kantone nachziehen. Um auf die Arbeitsbedingungen aufmerksam zu machen, organisierte Syndicom im Mai gemeinsam mit der Züricher Kreativagentur Freundliche Grüße eine Guerilla-Aktion. Dafür wurde ein fiktives Restaurant auf der Uber Eats App registriert. Während 2 Tagen lösten AktivistInnen gezielt Bestellungen aus. So konnten die LieferantInnen direkt bei der Essensabholung über ihre Arbeitsrechte informiert und dazu ermutigt werden, sich gemeinsam für bessere Arbeitsbedingungen zu organisieren. Ob Essen bei jedem Wetter geliefert werden sollte, ist eine andere Frage. Für manche Menschen ist ein Lieferdienst unverzichtbar. Wer bestellt, entscheidet aber auch mit darüber, welches Geschäftsmodell sich durchsetzt. Denn Plattformen, die ihre Rider schlecht bezahlen, verdrängen zunehmend jene Anbieter, die auf faire Arbeitsbedingungen setzen. Für Radio X, Luisa Later.
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Album von der Woche. Auf Radio X. Der Steve Lacy, Produzent und Gitarrist von The Internet damals, hat ein neues Soloalbum rausgebracht. Bereits 2019 hat er mit Apollo 21 und 2022 mit Gemini Rides bewiesen, dass er eben auch ganz allein richtig guten Sound macht. Das neue Album mit dem Titel Oh Yeah ist sowohl sinnlich wie auch soft und cool, aber auch ein bisschen eigenwillig und unberechenbar.

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1: Heute ist Mittwoch, der 12. August, und so kannst du deinen Tag verbringen.
2: In August Rauika kannst du am 10. am selbstständigen Rundgang Ruingeschichten digital teilnehmen.
1: Im Naturhistorischen Museum kannst du dir die Ausstellung Wildlife Photographer of the Year anschauen.
2: Die Ausstellung Aliens von der Schwangli siehst du in der Kunsthalle Basel.
1: Das Hack zeigt die erste virtuelle Ausstellung 404 Land, die du dir auf der Website Virtual Hack digital anschauen kannst.
2: Wenn du eine künstlerische Arbeit mit Bezug zum lokalen Kunstschaffen in Basel im Ausstellungsraum Klingenthal zeigen willst, kannst du dich ab sofort für die nächste Saison dort bewerben.
1: Im Kunsthaus Baselland kannst du dir aktuell die Ausstellung Benzin Float von Monira Al-Kadiri anschauen.
2: Die Ausstellung La Rue C'est Tout kannst du dir im Museum Tanglea schauen.
1: Um 20 vor 4 und um 8:45 kannst du zum letzten Mal den Film L'Affaire Boyarski im Kultkino Atelier sehen.
2: In der Fondation Baylor kannst du die Ausstellung Pierre Hug besuchen.
1: Im Cartoon Museum kannst du die aktuelle Ausstellung Between Selves von Emil Ferris besuchen.
2: Die Colab Gallery zeigt aktuell die Ausstellung Backjumps – The Life Issue Reality Check.
1: Ab 16:30 bietet das Theater Roxy die kostenlose Kulturhub-Beratung an, bei der sich Kunst- und Kulturschaffende Tipps für Förderung und vieles mehr einholen können.
2: Auch am 16:30 zeigt der Zirkus Knopf im Rosentalpark Spektakel UFE. Mit Artist, Tanz und Musik nähert sich der Zirkus allen Fragen zum Thema Luft auf.
1: Ab 5 Uhr läuft im Kunstmuseum wieder der Mitmachmittwoch. Das Ding ist für junge Menschen ab 14 Jahren. Dort geht es dieses Mal um die Darstellung von Gegenständlichkeit.
2: Am 8:30 spielt das Trio Dave Giesler eine Mischung aus Jazz, Rock und Punk im Birdside Jazz Club.
1: Und im Rahmen des Ex-Silo Open Air Kinos wird der Film Il Postino gezeigt. Der Film startet nach Anbruch der Dunkelheit um ca. 9:30 und wird vom neuen Kino Basel präsentiert.
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1: In den letzten Tagen waren es in Basel fast 40 Grad heiß. Bei dieser Hitze macht Kochen wirklich keinen Spaß. Und vielleicht hast auch du dir schon mal überlegt, dir den leckeren Glasnudel-Tofu-Salat einfach schnell liefern zu lassen. Vielleicht hast du auch einfach keine Zeit zum Kochen, weil du dich um andere Menschen kümmern musst. Die On-Demand-Kultur hat sich aus verschiedenen Gründen immer mehr bei uns etabliert. Just Eat ist in der Schweiz schon seit 2007 aktiv, Uber Eats seit 2018. Heute erreicht Uber Eats rund 85% der Schweizer Bevölkerung. Wenn wir wollen, ist fast alles von Essen bis zu Kleidungsstücken in kurzer Zeit verfügbar. Und das kostet teilweise nicht mal besonders viel. Wer die Rechnung für diese günstige Bequemlichkeit zahlt, sind vor allem die LieferantInnen, sagt Fabio, ehemaliger Rider für die Familie Wiesner Gastronomie und Gewerkschaftsmitglied bei Syndicom.
2: Sei das jetzt im Food Delivery oder sonst wo in der Logistik, steigt das Volumen an Bestellungen, an Paketen, an Ware, aber was oftmals eben nicht steigt, sind die Arbeitsbedingungen. Und dort sehe ich schon ein riesiges Problem, dass das auch unsichtbar gemacht wird, eben dadurch, dass vielleicht besonders Personen dort arbeiten, die sowieso schon etwas unsichtbar sind.
1: Dabei sind die Forderungen der LieferantInnen bescheiden. Sie wünschen sich, dass sich die Unternehmen an die Rechtslage halten. Aktuell ist der Alltag der LieferantInnen, vor allem bei den Delivery-Giganten wie Just Eat oder Uber Eats, weit entfernt vom Schweizer Arbeitsrecht. Arian war Rider bei Just Eats, fährt aktuell für Uber Eats und erklärt, wie sich die Firmen aus der Verantwortung als Arbeitgebende ziehen.
3: Gut, bei Uber halt die Sachen, die sowieso öffentlich bekannt sind, dass so Sozialversicherungen nicht wirklich bezahlt werden, dass man nicht wirklich abgesichert ist. Und bei Just Eat habe ich schon Fälle gehabt, wo sie einem weniger Stunden gut geschrieben haben, als man gearbeitet hat. Dann hat ich mal mitbekommen von anderen Kurieren, dass Arztzeugnisse nicht akzeptiert worden sind. Also wenn Leute in der Krankenschreibung von Arzt gekommen sind, hat das die das nicht immer akzeptiert.
1: Die LieferantInnen und die Gewerkschaft Syndicom fordern nun, dass die Großkonzerne sich an das Schweizer Arbeitsrecht halten, ihre Angestellten versichern, Löhne pünktlich bezahlen und die geltenden Mindestlöhne einhalten. Dass das heute oft nicht der Fall ist, liegt laut Syndicom am Modell der Scheinselbstständigkeit. Schon 2020 setzte der Schweizer Food-Delivery-Markt rund 2,1 Milliarden Franken um. Das sind 64% mehr als noch 2018. Während die Branche also Milliarden bewegt, kommt bei den LieferantInnen oft nur ein Bruchteil davon an. Die Bezahlung erfolgt bei Uber Eats nicht pro Stunde, sondern pro Kilometer. Wie viel ein Kilometer wert ist, legt Uber Eats willkürlich fest.
3: Es gibt Tage, wo man vielleicht so 30 Franken pro Stunde mit Uber verdient und es gibt Tage, wo man pro Stunde weniger als 10 Franken verdient und man weiß halt nie vorher, was für ein Tag heute ist.
1: Erklärt Rider und Gewerkschaftsmitglied Arian. Während die Gewinne bei Uber Eats, Just Eat und Co. um 64% gestiegen sind, wird bei der Absicherung und beim Lohn der Arbeitenden gespart. Aus diesen Gründen sind die Rider Arian und Fabio beide Teil der Gewerkschaft Syndicom. Dort erhalten die LieferantInnen Informationen über ihre Rechte, können sich vernetzen und gemeinsam Druck auf die Unternehmen ausüben. Für Fabio ist die Gewerkschaftsarbeit deshalb bis heute etwas, womit man Dinge in Bewegung setzen kann.
2: 8-Stunden-Arbeitstage, faire Löhne, Sozialversicherungen, das sind alles Dinge, die erkämpft werden mussten. Für mich, diese Massenentlassung letztes Jahr von der Familie Wiesner Gastronomie, da wären wir von der Firma komplett über den Tisch gezogen worden. Und zum Glück hatten wir bereits Kontakt mit der Gewerkschaft und dort super kompetente Leute, die uns helfen konnten.
1: Die Organisation der LieferantInnen ist allerdings nicht einfach. Sprachbarrieren, die Angst vor dem Jobverlust und damit auch oft verbunden der Verlust des Aufenthaltsstatus sowie fehlende Treffpunkte erschweren den Arbeitskampf. Trotzdem organisieren sich die LieferantInnen. Wie das aktuell aussieht, erklärt Arian.
3: Kontakt löscht vieles über Gruppenchat. Es gibt in Zürich einen Gruppenchat mit, glaube ich, über 500 Reiterinnen. Chats und man trifft sich, also ich war letzte Woche noch mit ein paar Reiter schwimmen. Man trifft sich ein bisschen auch ab und zu privat. Also man tauscht sich manchmal in den Chats über Sachen aus, die schlecht laufen. Und von dem habe ich das Gefühl, die Chats sind wichtig und sich organisieren. Aber momentan ist der Organisierungsgrad noch gering. Und ich glaube, das liegt ein bisschen daran, dass die meisten Reiser wie Angst davor haben, groß etwas zu machen.
1: Einige Kantone haben bereits gehandelt. In Genf und Waadt muss Uber Eats seine Rider als Angestellte beschäftigen und die geltenden Gesamtarbeitsverträge einhalten. Für die dort angestellten LieferantInnen bedeutet das mehr finanzielle und soziale Sicherheit. Die Gewerkschaft Syndicom fordert deshalb, dass auch die übrigen Kantone nachziehen. Um auf die Arbeitsbedingungen aufmerksam zu machen, organisierte Syndicom im Mai gemeinsam mit der Züricher Kreativagentur Freundliche Grüße eine Guerilla-Aktion. Dafür wurde ein fiktives Restaurant auf der Uber Eats App registriert. Während 2 Tagen lösten AktivistInnen gezielt Bestellungen aus. So konnten die LieferantInnen direkt bei der Essensabholung über ihre Arbeitsrechte informiert und dazu ermutigt werden, sich gemeinsam für bessere Arbeitsbedingungen zu organisieren. Ob Essen bei jedem Wetter geliefert werden sollte, ist eine andere Frage. Für manche Menschen ist ein Lieferdienst unverzichtbar. Wer bestellt, entscheidet aber auch mit darüber, welches Geschäftsmodell sich durchsetzt. Denn Plattformen, die ihre Rider schlecht bezahlen, verdrängen zunehmend jene Anbieter, die auf faire Arbeitsbedingungen setzen. Für Radio X, Luisa Later.
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1: Heute ist Mittwoch, der 12. August, und so kannst du deinen Tag verbringen.
2: In August Rauika kannst du am 10. Uhr am selbstständigen Rundgang Ruingeschichten digital teilnehmen.
1: Im Naturhistorischen Museum kannst du dir die Ausstellung Wildlife Photographer of the Year anschauen.
2: Die Ausstellung Aliens von der Schwangli siehst du in der Kunsthalle Basel.
1: Das Hack zeigt die erste virtuelle Ausstellung 404land, die du dir auf der Website Virtual Hack digital anschauen kannst.
2: Wenn du eine künstlerische Arbeit mit Bezug zum lokalen Kunstschaffen in Basel im Ausstellungsraum Klingenthal zeigen willst, kannst du dich ab sofort für die nächste Saison dort bewerben.
1: Im Kunsthaus Baselland kannst du dir aktuell die Ausstellung Benzin Float von Monira Al-Kadiri anschauen.
2: Die Ausstellung La Rue C'est Tout kannst du dir im Museum Tanglea schauen.
1: Um 20 vor 4 und um 8:45 kannst du zum letzten Mal den Film L'Affaire Boyarski im Kultkino Atelier sehen.
2: In der Fondation Baylor kannst du die Ausstellung Pierre Hug besuchen.
1: Im Cartoon Museum kannst du die aktuelle Ausstellung Between Selves von Emil Ferris besuchen.
2: Die Colab Gallery zeigt aktuell die Ausstellung Backjumps – The Life Issue Reality Check.
1: Ab 16:30 bietet das Theater Roxy die kostenlose Kulturhub-Beratung an, bei der sich Kunst- und Kulturschaffende Tipps für Förderung und vieles mehr einholen können.
2: Auch am 16:30 zeigt der Zirkus Knopf im Rosenthalpark Spektakel UFE. Mit Artist, Tanz und Musik nähert sich der Zirkus allen Fragen zum Thema Luft auf.
1: Ab 5 Uhr läuft im Kunstmuseum wieder der Mitmachmittwoch. Das Ding ist für junge Menschen ab 14 Jahren. Dort geht es dieses Mal um die Darstellung von Gegenständlichkeit.
2: Am 8:30 spielt das Trio Dave Giesler eine Mischung aus Jazz, Rock und Punk im Birdside Jazz Club.
1: Und im Rahmen des Ex-Silo Open Air Kinos wird der Film Il Postino gezeigt. Der Film startet nach Anbruch der Dunkelheit um ca. 9:30 und wird vom neuen Kino Basel präsentiert.
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Album von der Woche. Auf Radio X. Der Steve Lacy, Produzent und Gitarrist von The Internet damals, hat ein neues Soloalbum rausgebracht. Bereits 2019 hat er mit Apollo 21 und 2022 mit Gemini Rides bewiesen, dass er eben auch ganz allein richtig guten Sound macht. Das neue Album mit dem Titel Oh Yeah ist sowohl sinnlich wie auch soft und cool, aber auch ein bisschen eigenwillig und unberechenbar.

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1: In den letzten Tagen waren es in Basel fast 40 Grad heiß. Bei dieser Hitze macht Kochen wirklich keinen Spaß. Und vielleicht hast auch du dir schon mal überlegt, dir den leckeren Glasnudel-Tofu-Salat einfach schnell liefern zu lassen. Vielleicht hast du auch einfach keine Zeit zum Kochen, weil du dich um andere Menschen kümmern musst. Die On-Demand-Kultur hat sich aus verschiedenen Gründen immer mehr bei uns etabliert. Just Eat ist in der Schweiz schon seit 2007 aktiv, Uber Eats seit 2018. Heute erreicht Uber Eats rund 85% der Schweizer Bevölkerung. Wenn wir wollen, ist fast alles von Essen bis zu Kleidungsstücken in kurzer Zeit verfügbar. Und das kostet teilweise nicht mal besonders viel. Wer die Rechnung für diese günstige Bequemlichkeit zahlt, sind vor allem die LieferantInnen, sagt Fabio, ehemaliger Rider für die Familie Wiesner Gastronomie und Gewerkschaftsmitglied bei Syndicom.
2: Sei das jetzt im Food Delivery oder sonst wo in der Logistik, steigt das Volumen an Bestellungen, an Paketen, an Ware. Aber was oftmals eben nicht steigt, sind die Arbeitsbedingungen. Und dort sehe ich schon ein riesiges Problem, dass das auch unsichtbar gemacht wird. Eben dadurch, dass vielleicht besonders Personen dort arbeiten, die sowieso schon etwas unsichtbar sind.
1: Dabei sind die Forderungen der LieferantInnen bescheiden. Sie wünschen sich, dass sich die Unternehmen an die Rechtslage halten. Aktuell ist der Alltag der LieferantInnen, vor allem bei den Delivery-Giganten wie Just Eat oder Uber Eats, weit entfernt vom Schweizer Arbeitsrecht. Arian war Rider bei Just Eats, fährt aktuell für Uber Eats und erklärt, wie sich die Firmen aus der Verantwortung als Arbeitgebende ziehen.
3: Gut, bei Uber halt die Sachen, die sowieso öffentlich bekannt sind, dass so Sozialversicherungen nicht wirklich bezahlt werden, dass man nicht wirklich abgesichert ist. Und bei Just Eat habe ich schon Fälle gehabt, wo sie einem weniger Stunden gut geschrieben haben, als man gearbeitet hat. Dann hat ich mal mitbekommen von anderen Kurieren, dass Arztzeugnisse nicht akzeptiert worden sind. Also wenn Leute mit einer Krankschreibung zum Arzt gekommen sind, hat das die das nicht immer akzeptiert.
1: Die LieferantInnen und die Gewerkschaft Syndicom fordern nun, dass die Großkonzerne sich an das Schweizer Arbeitsrecht halten, ihre Angestellten versichern, Löhne pünktlich bezahlen und die geltenden Mindestlöhne einhalten. Dass das heute oft nicht der Fall ist, liegt laut Syndicom am Modell der Scheinselbstständigkeit. Schon 2020 setzte der Schweizer Food-Delivery-Markt rund 2,1 Milliarden Franken um. Das sind 64% mehr als noch 2018. Während die Branche also Milliarden bewegt, kommt bei den LieferantInnen oft nur ein Bruchteil davon an. Die Bezahlung erfolgt bei Uber Eats nicht pro Stunde, sondern pro Kilometer. Wie viel ein Kilometer wert ist, legt Uber Eats willkürlich fest.
3: Es gibt Tage, wo man vielleicht so 30 Franken pro Stunde mit Uber verdient und es gibt Tage, wo man pro Stunde weniger als 10 Franken verdient und man weiß halt nie vorher, was für ein Tag heute ist.
1: Erklärt Rider und Gewerkschaftsmitglied Arian. Während die Gewinne bei Uber Eats, Just Eat und Co. um 64% gestiegen sind, wird bei der Absicherung und beim Lohn der Arbeitenden gespart. Aus diesen Gründen sind die Rider Arian und Fabio beide Teil der Gewerkschaft Syndicom. Dort erhalten die LieferantInnen Informationen über ihre Rechte, können sich vernetzen und gemeinsam Druck auf die Unternehmen ausüben. Für Fabio ist die Gewerkschaftsarbeit deshalb bis heute etwas, womit man Dinge in Bewegung setzen kann.
2: 8-Stunden-Arbeitstage, faire Löhne, Sozialversicherungen, das sind alles Dinge, die erkämpft werden mussten. Für mich, diese Massenentlassung letztes Jahr von der Familie Wiesner Gastronomie, da wären wir von der Firma komplett über den Tisch gezogen worden. Und zum Glück hatten wir bereits Kontakt mit der Gewerkschaft und dort super kompetente Leute, die uns helfen konnten.
1: Die Organisation der LieferantInnen ist allerdings nicht einfach. Sprachbarrieren, die Angst vor dem Jobverlust und damit auch oft verbunden der Verlust des Aufenthaltsstatus sowie fehlende Treffpunkte erschweren den Arbeitskampf. Trotzdem organisieren sich die LieferantInnen. Wie das aktuell aussieht, erklärt Arian.
3: Kontakt löscht vieles über Gruppenchat. Es gibt in Zürich einen Gruppenchat mit, glaube ich, über 500 Reiterinnen. Chats und man trifft sich, also ich war letzte Woche noch mit ein paar Reiter schwimmen. Man trifft sich ein bisschen auch ab und zu privat. Also man tauscht sich manchmal in den Chats über Sachen aus, die schlecht laufen. Und von dem habe ich das Gefühl, die Chats sind wichtig und die organisieren. Aber momentan ist der Organisierungsgrad noch gering. Und ich glaube, das liegt ein bisschen daran, dass die meisten Reiser wie Angst davor haben, groß etwas zu machen.
1: Einige Kantone haben bereits gehandelt. In Genf und Waadt muss Uber Eats seine Rider als Angestellte beschäftigen und die geltenden Gesamtarbeitsverträge einhalten. Für die dort angestellten LieferantInnen bedeutet das mehr finanzielle und soziale Sicherheit. Die Gewerkschaft Syndicom fordert deshalb, dass auch die übrigen Kantone nachziehen. Um auf die Arbeitsbedingungen aufmerksam zu machen, organisierte Syndicom im Mai gemeinsam mit der Züricher Kreativagentur Freundliche Grüße eine Guerilla-Aktion. Dafür wurde ein fiktives Restaurant auf der Uber Eats App registriert. Während 2 Tagen lösten AktivistInnen gezielt Bestellungen aus. So konnten die LieferantInnen direkt bei der Essensabholung über ihre Arbeitsrechte informiert und dazu ermutigt werden, sich gemeinsam für bessere Arbeitsbedingungen zu organisieren. Ob Essen bei jedem Wetter geliefert werden sollte, ist eine andere Frage. Für manche Menschen ist ein Lieferdienst unverzichtbar. Wer bestellt, entscheidet aber auch mit darüber, welches Geschäftsmodell sich durchsetzt. Denn Plattformen, die ihre Rider schlecht bezahlen, verdrängen zunehmend jene Anbieter, die auf faire Arbeitsbedingungen setzen. Für Radio X, Luisa Later.
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1: Heute ist Mittwoch, der 12. August, und so kannst du deinen Tag verbringen.
2: In Augusta-Raurica kannst du am 10. Uhr am selbstständigen Rundgang Ruingeschichten digital teilnehmen.
1: Im Naturhistorischen Museum kannst du dir die Ausstellung Wildlife Photographer of the Year anschauen.
2: Die Ausstellung Aliens von der Schwangli siehst du in der Kunsthalle Basel.
1: Das Hack zeigt die erste virtuelle Ausstellung 404 Land, die du dir auf der Website Virtual Hack digital anschauen kannst.
2: Wenn du eine künstlerische Arbeit mit Bezug zum lokalen Kunstschaffen in Basel im Ausstellungsraum Klingenthal zeigen willst, kannst du dich ab sofort für die nächste Saison dort bewerben.
1: Im Kunsthaus Baselland kannst du dir aktuell die Ausstellung Benzin Float von Monira Al-Kadiri anschauen.
2: Die Ausstellung La Rue C'est Tout kannst du dir im Museum Tanglea schauen.
1: Um 20 vor 4 und um 8:45 kannst du zum letzten Mal den Film L'Affaire Boyarski im Kultkino Atelier sehen.
2: In der Fondation Baylor kannst du die Ausstellung Pierre Hug besuchen.
1: Im Cartoon Museum kannst du die aktuelle Ausstellung Between Selves von Emil Ferris besuchen.
2: Die Colab Gallery zeigt aktuell die Ausstellung Backjumps – The Life Issue Reality Check.
1: Ab 16:30 bietet das Theater Roxy die kostenlose Kulturhub-Beratung an, bei der sich Kunst- und Kulturschaffende Tipps für Förderung und vieles mehr einholen können.
2: Auch am 16:30 zeigt der Zirkus Knopf im Rosenthalpark Spektakel UFE. Mit Artist, Tanz und Musik nähert sich der Zirkus allen Fragen zum Thema Luft auf.
1: Ab 5 Uhr läuft im Kunstmuseum wieder der Mitmachmittwoch. Das Ding ist für junge Menschen ab 14 Jahren. Dort geht es dieses Mal um die Darstellung von Gegenständlichkeit.
2: Am 8:30 spielt das Trio Dave Giesler eine Mischung aus Jazz, Rock und Punk im Birdside Jazz Club.
1: Und im Rahmen des Ex-Silo Open Air Kinos wird der Film Il Postino gezeigt. Der Film startet nach Anbruch der Dunkelheit um ca. 9:30 und wird vom neuen Kino Basel präsentiert.
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1: Wunderschönen guten Abend. Es ist der 12. August und ihr hört Tracks on Wax auf Radio X. Und heute ist eine ganz spezielle Sendung, denn wir senden nicht vom Studio, sondern von meinem Atelier.
2: Tada!
3: Voll, quasi aus dem Wohnzimmer, in Anführungszeichen von Renato. Voll chillig, so wie bei euch daheim.
1: Genau, denn es handelt sich heute um eine Vorproduktion, die wir hier machen für euch. Und es wird eigentlich genau gleich wie sonst auch immer. Wir haben ganz viel Vinyl dabei und wir werden darüber schwätzen. Ich glaube, was ein Unterschied ist, man darf rauchen hier drin. Das sind wir schon genüsslich am machen. Und am Bier trinken, das darf man auch nicht im Radiostudio. Genau. Und bevor ich mir jetzt noch eine Ziggy drehe und wir uns noch etwas trinken holen, würde ich sagen, starten wir mal mit dem ersten Song.
2: Zuerst
1: losen, dann labern.

0: Willkommen zurück bei Tracks on Wax auf Radio X. Es ist der Mittwoch, 12. August bei euch. Bei uns ist der 27. Juli. Weil wir haben heute eine Pre-Production am Start, wie ihr schon gehört habt, vielleicht. Auf jeden Fall haben die jetzt gerade Wake gelost mit dem Song, keine Ahnung. Der zweite, Rudi, kannst du uns aufklären schnell?
1: Moment, ich muss
0: A2 ist das gesehen.
1: Ich muss da zuerst das Backcover konsultieren. The Infinite Invert.
0: Wunderschön. Das ist so Mini Metal Band aus dem 2024, so Dead Record of the Year.
1: Ist das Prog oder kann es weg?
0: Ist es Prog?
1: Alles ist Prog, wenn wir etwas festgestellt haben.
2: Voll, heute ist alles Prog, nicht mehr darüber unterhalten, ist Prog, ist Post, ist alles.
0: Progressive Black Metal.
2: Voll, wenn, wie, was, wo.
0: Hey, Kontext. Mega gute Liveband auch. Sie haben mal im Hirschi gespielt, glücklicherweise. Und es ist mega beeindruckend gewesen. Vor allem der Schlagzeuger von dieser Band ist mir mega positiv in Erinnerung geblieben, weil er ist gekommen, Soundcheck, sein Schlagzeug aufgebaut, Soundcheck gemacht, fertig gesehen, wieder abgebaut. Dann hat er das Schlagzeug vom Hirschi gesehen, hat er das genommen, mal auseinander und wieder zusammengebaut und tuned und geflickt und gemacht und da. Dann ist er schnell etwas essen und dann hat er sein Blöckli ausgepackt und hat dann auf seinem Böckli für die nächsten eineinhalb Stunden nochmal auf dem Böckli rumgehauen, hat dann das Konzert gespielt. Und dann habe ich das erste Mal mit ihm können reden, weil er vorher einfach so in seinem Drum-Tunnel inne war. Ein
1: völlig normaler Drummer-Alltag.
0: Mega. Also ich habe das mega schön gefunden zum Beobachten. Und sehr gutes Konzert gewesen, sehr sympathische Leute und super Record. Sehr zu empfehlen. Auch das Artwork finde ich wunderschön.
1: Nochmal schnell zurück zum Song. Also mir hat es gefallen. Ich habe aber ein Problem, Dr. Renato. Und das ist, jede Band, egal welche, egal wie die Licks sind, egal wie die Riffs sind und egal wie es gemischt ist, wenn der Drummer anfängt zu blasten und es entsteht, dass Black Metal muss, ist das jetzt im Trash oder ist es im Brutal oder egal wo, oder im Progressive, dann stellt es mir ab. Dann, ich weiss nicht, dass der Standard Blastbeat zu einem Lick, den ich nicht mehr kenne, weil es geht darum, jetzt ist Todesmus. Dann, wie geht es euch dabei? Ich weiß nicht, ich verstand das, glaube ich, einfach nicht
2: mehr. Für mich kommt es mega darauf an, wie es abgemischt ist. Und du hast schon recht, das ist oft genau das Gleiche, auch schon bei der Blastbeat. Ich glaube, es kommt mega darauf an, wie fest im Vordergrund, also auch für mich persönlich, wie fest im Vordergrund, dass der Blastbeat abgemischt ist und wie der Rest der Instrumente ist, kommt tatsächlich von der Gitarre noch irgendwie wirklich eine gute Melodie oder ein geiles Riff oben drüber, wo über dem Blastbeat drüber ist. Wenn der Blastbeat dominiert und es aber so ein Muss gibt, ist es auch so mega beliebig und austauschbar, finde ich. Und dann ist es tatsächlich, kannst du sagen, ah, es klingt immer gleich. Aber es muss ja nicht so sein. Es kann ja durchaus auch spannend und interessant sein. Also, es muss nicht so sein, weil brummt es.
0: Aber vielleicht muss es genau so sein.
2: Hey, also, ja, voll.
0: Für mich hat das muss oder die Blastbeats haben für mich wie so einen Charakter von Sphären. Ich finde, das ist etwas, wo du wie halt so einen Teppich kannst schaffen mit dem Schlagzeug und es hat für mich wie so eine sphärische Komponente und das finde ich mega spannend an Blastbeats. Und dass die Sphäre halt auch zu Geltung kommt, braucht es halt wie auch die ganze Instrumentalisierung ringsherum. Und ich finde, dort wird es für mich spannend, wenn es halt wirklich so Raum schafft.
2: Ja, das stimmt. Es soll es tragen, aber nicht übertönen.
0: Und genau. Vielleicht noch zurück zu deiner Aussage, Rudi, voll fair. Also weißt
1: du... Ist das noch okay?
0: Es ist voll okay. Du kannst nicht mit Blastbeats anfangen. Es ist okay.
1: Null. Also es ist auf jeden Fall lustig zum Spielen. Und unter Leuten, die drummen, Kann man auch sagen, die es drauf haben, die entspannen während dem Blastbeat und bereiten sich auf den nächsten Part vor. Und die es nicht können, krüppeln sich dann hart einen ab.
0: Voll. Und ich glaube, das spricht auch für die Sphäre, dass es halt wirklich etwas ist, was so ein bisschen easy peasy aus dem Handgelenk und aus dem Fußgelenk kommt. So, und dass es halt wirklich so eine Entspanntheit hat in dem und so, wie gesagt, einen schönen Raum kann schaffen, so eine Atmosphäre.
2: Voll.
0: Und ich habe Jahre gebraucht, um das zu verstehen. So für mich. Und es ist...
2: Es ist schon, wenn dort alles richtig zusammenkommt und es dann die Wall of Sound geht, ist schon geil. Ist schon geil.
0: Ist das du zu Blast Beats Susi? Erzähl mal.
3: Also mich stresst es eigentlich nicht. Ich habe eher Mühe mit dem Gesang, Geschrei, whatever. Das finde ich irgendwie richtig unnötig. Es hat keine Melodie. Also für mich, in meinen Ohren, es hat keine Melodie. Es ist einfach nur, also mega oft, wenn ich irgendwie eine Metalband live sehe, denke ich, es ist mega geil, aber der Gesang oder was es dann eben auch immer ist, muss einfach nicht sein. Voll. Das Fair. Ist eher das, was ich Probleme habe damit.
0: So haben wir alle unsere Herausforderungen.
2: Genau, mit der Musik. Ja, nein, es ist so, das frage ich mega viele, wie muss denn das Geschrei sein? Und es ist halt Geschmackssache. Und
0: was macht denn das Geschrei mit dir, Gabi, wenn du das hörst?
2: Ich mag auch nicht alles genau gleich gern. Das ist aber nicht nur im Metal so, sondern auch in anderen Genres. Wenn man den Gesang nicht zusagt, ist es schwierig. Und wenn die Musik schön ist. Ich erkläre es oft so, jetzt gerade im Metal, dass für mich ist der Gesang wie ein zusätzliches Instrument. Und es geht gar nicht so fest darum, dass du die Worte verstehst. Die verstehst du eh nicht. Aber es ist wie eine zusätzliche Komponente an Klang. Und es ist eine Art wie ein Instrument, das nochmal eine Schicht mehr oben drüber oder drin hineinlegt, die tatsächlich einfach den Gesamtsound dann ausmacht. Das ist das, was es für mich ist.
0: Voll verstanden. Also so die musikalische Komponente kann ich mega unterstreichen, finde ich auch. Und Susi, für mich hat es halt wie auch so eine emotionale Komponente noch. Dass quasi so die Laut, die du mit der Stimme kannst machen kannst, halt wie auch eine Emotion dünn gehen, sei das jetzt musikalisch oder nicht. Und ich persönlich finde es eben auch oft dann spannend, wenn es halt mehr Emotionen als Technik ist. Also nicht so kontrollierte Schrei und Screams, wo man wie ein bisschen raushört, okay, das ist probt, sondern so, hey, das kommt jetzt wirklich einfach von sehr weit innen und macht weh. Und das ist so die emotionale Komponente, die mich in dem mega abholt, wo wie etwas wieder spiegelt, wo ich zeitweise fühle oder gefühlt habe. So. Und das ist dann halt wie ein Ausdruck von dem und das finde ich mega schön.
3: Ja, also das kann ich mega gut verstehen und finde es auch mega schön, dass es für dich jetzt so ist. Aber ich glaube, ich kann mich wirklich einfach nicht mit dem identifizieren oder kenne irgendwie das Gefühl nicht oder würde es anders zum Ausdruck bringen.
0: Müssen wir jetzt alle mal schreien? Ist das so?
2: Ich glaube nicht.
0: So unsere Black Metal Screams mal denen ein bisschen Raum geben, zum reinfühlen.
2: Das kann ich glaube nicht.
0: Das können da fühlen. Oder wir fragen noch den Rudi, wie er zu den.
4: Zu den Black Metal Vocals.
1: Ich mag es enorm fest. Aber ich finde, es wird in sehr vielen Teilen der Musik falsch, meiner Meinung nach, oder eher schlecht repräsentiert, also gerade wenn man das natürlich auf eine gewisse Art studiert als singende Person, kommt es irgendwann auch auf ein lächerliches Niveau an, weil mega böse ist es nicht mehr, wenn man natürlich seine Chords so hart im Griff hat, damit überhaupt nichts mehr kratzt und es einfach ein bisschen kratzig tönt. Und das ist dann das ich habe das Gefühl, man hört den Unterschied sehr gut von erprobten Leuten, die das machen, dass es eben gar nicht so krass kratzt. Und Leute, die es eigentlich sonst nicht machen, ist es dann schon ein bisschen gefährlich. Man merkt, ja, es geht, glaube ich, etwas kaputt an dieser Stimme. Und vielleicht macht das für mich ein bisschen etwas aus. Und ich habe es mega gern. Und ich finde auch, es gibt Leute, die den Unterschied geil erklären, von eben Grunt, Growl, Pig Squeal, Shouts, Screamo. Es gibt so viele verschiedene Arten und Farben und Formen. Wenn man halt immer mehr reindivet, und sich damit beschäftigt, merkt man vielleicht auch mehr den Unterschied. Oder was ist gemeint? Oder warum nutzt die Person jetzt das? Und es ist nicht einfach Geschrei, wie für Leute, die halt, wie sich nicht mit dem beschäftigt haben.
0: Dankeschön. Wie ihr seht, ist auch Tracks on Wax gespalten bei gewissen Sachen. Sei es Blastbeats oder screamige Vocals. Auch wir haben unterschiedliche Musikgeschmäcke und hoffen, dass wir euch auch eine kleine Diversität können bieten in dem, dass auch wir unterschiedliche Sound hören und euch zeigen, wo.
2: Es ist nicht alles Blastbeats.
0: Das sind nicht alles Blastbeats. Aber es ist alles Prog-Rock. Und ist mit, alles dem, Prog-Rock. Mit dem gehen wir, glaube ich, weiter zum nächsten Song.
2: Es ist alles Musik und Emotionen.

0: Ihr hört Tracks on Wax auf Radio X. Es ist Mittwoch zu oben. Und mit mir im Studio sind Susi, Renato und Gabi. Und wir haben einen Song gelost.
1: Wir sind gar nicht im Studio.
0: wir sind schon im Studio.
2: Wir sind im Wohnzimmer, Studio von Renato.
0: Ich appelliere auf Diversität in Studiofähigkeit. Der Song ist von dir.
3: Ja, das ist Kari Kari mit dem Song One More Trip Around the Sun vom gleichnamigen Album.
0: Und ist es Prog?
3: Nein, ich würde nicht sagen.
0: Wir müssen auch nicht beim Prog bleiben. Also, ich finde es auf jeden Fall sehr angenehm. Ich muss aber auch sagen, gerade so Musik bleibt oft nicht so hängen, was ich schade finde. Für den Hintergrund und für nebenbei oder eine Velofahrt über das Biersköpfli ist voll okay. Aber für den Song mitnehmen und behalten, finde ich bei so Musik finde ich es immer schwierig.
3: Ja, ich weiss, was du meinst. Ich finde es aber wirklich, also ich höre es mega gern, weil es halt so groovig ist und irgendwie eben so ein Velotrip in der Sonne.
2: Ja, voll. Sommer.
3: Ja, genau.
2: Sommermusik fürs Herz.
1: Ich bin ein grosser Fan vom Artwork. Ich kann mich hart identifizieren mit dem. Ich sehe wirklich mich in diesem Bild mit irgendwie einem grossen Küssi, wo irgendwo ein... Ah, magst du nicht? Das Inlay. Jetzt bin ich verwirrt.
2: ich bin kurz verwirrt.
1: So. Ja. Ah, schau jetzt. Ja. Nein, ich habe die andere. Was ist das dort? Kommt das noch?
3: Das kommt noch,
1: okay. Ja. Entschuldigung, ich rede vom falschen Label. Artwork.
2: Aber auch das sind ganz viele Leute in der Gruppe.
1: Ah, oh, cute. Oma ist auch dabei. Mega
2: schön.
1: Kari Kari, Schweizer Band.
3: Österreich. Genau.
1: Ja, Familienporträt.
3: Ja.
1: Cool. Wer spielt echt alles in der Band? Auf diesem Foto?
3: Das sind vor allem zwei.
1: Okay.
3: Die an der Front. Aber frag mich nicht, wie sie heißen.
1: Cute.
2: Ja, voll.
3: Ich finde vor allem die Schnurrgige noch geil, die sie am einsetzen. Ja. Gibt noch ein bisschen so einen anderen Touch.
2: Diversität an Instrument. Von der Blasbeats zur Schnurrgige. Heute mal wieder alles dabei, mit Tracks und Wax. Sollen wir noch sagen, wir haben keine Diversität?
1: Und vielleicht an dieser Stelle noch, dass wir heute halt aus dem Kleinbasel
2: senden,
1: haben wir keine Tracks on, Facts on Wax am Start heute, weil die sind halt wie im Studio, im Radio X abgespeichert. Wir haben uns aber vielleicht irgendwie jetzt etwas überlegt, um trotzdem irgendeinen Fact zu droppen. Gabi, Susi, ich würde sagen, wir übergeben das Mic am Rudi und er droppt noch ein Fact. Facts on Wax. Soll ich noch schnell das Intro machen?
0: Ja.
1: Facts on Wax.
0: Wunderschön. Ich mache jetzt das gleich auf Schweizerdeutsch, sonst wäre das gar nicht gut. Also was ich erstaunlich finde, ist Diversität an Verpackungen von Vinyl, die es gibt, sind sehr unterschiedlich. Es gibt wahnsinnig viele Materialien, die gebraucht werden. Am häufigsten aber ist es Kartonage und das ist geklebt und es ist einschichtig und dementsprechend ist es gar nicht so lange haltbar. Es schmeckt aber meistens ziemlich ähnlich und fein und sobald das plastifiziert wird, schmeckt es wie die CDs aus den 80s, aus den 90s, so extrem chemisch, extrem plastisch. Was grusig ist, meiner Meinung nach. Was ich aber halt will sagen, ist, wie man eine Platte richtig aufmacht, ist ein Mysterium und für viele Leute sehr unbekannt. Und es gibt einen Trick mit dem Hosenbein, wo man mit der Öffnungsseite den Plastik mit den Jeans oder mit einem festeren Stoff wegrubbelt und dann kommt man an die Platte an, ohne dass man gerade den ganzen Plastik wegrupfen muss. Das ist der erste Fakt. Und der zweite ist für die Leute, die das eher professioneller machen, die nehmen für das eine ganz scharfe Blade, also irgendein Messer, wo sie nur an der Spitze genau der gleichen Stelle das feinsäuberlich aufschneiden und dann der sogenannte Hype-Sticker, der oben drauf ist, ab dem Plastik nehmen und dann effektiv aufs Cover selber drauf kleben.
1: Facts on Wax.
2: Grandios. Also ich habe einfach einen Schnitzer nehmen, den man braucht zum Gemüse rüsten. Geht auch.
1: Ich mache es mit dem Fingernagel.
2: Ja, Fingernagel.
1: Ich mache es immer mit dem Fingernagel. So auf der einen Seite so von innen scratchen und dann einmal schön durchziehen. Das ist auch recht befriedigend, finde ich. So, dann, wenn du kannst durchfahren mit dem Finger so. Und dann geht es schön auf. Meistens. Aber nicht immer. Aber hey, Props an Rudi, das ist jetzt gell? Wirklich on the fly gesehen. Also wir haben das wirklich nicht einstudiert oder so. Das ist jetzt wirklich spontan aus dem Nichts kommen. Also Props an Rudi, vielen Dank für den Fact.
2: Ich glaube, die nächste alte Kartonage ist von mir, oder? Von 1984.

0: Voll. Also jetzt ringsum jedes Mal an dieser Vinylhülle geschmeckt. Und ich fand, es stinkt nicht, aber sie schmeckt alt und nach Buch und so wie eine Plattensammlung muss schmecken. Die Originalkartonage aus 1984 mehr gelost, Madonna mit dem Song Stay vom Album Like a Virgin. Das ist so einer von diesen Songs, den nicht jeder kennt. Aber trotzdem ein grandioser Song. Gemütlich. Die mal, da ist tatsächlich eben auch der Hype-Sticker vorne oben drauf geklebt. Genau, ohne Plastik. Und Kleber mit 20.50 Franken. Ich habe nicht so viel gezahlt. Trotzdem grossartig.
1: Queen of Pop.
0: Queen of Pop.
1: Oder? Hat sie den Titel?
0: Ich weiß nicht, ob es drauf steht.
1: Ich habe erst einen Artikel gelesen über Madonna und dort ist mehr so durchgekommen, dass sie einfach hart das Business gecheckt hat. Also die ist ja wirklich seit 3-4 Jahrzehnten eigentlich so mit oben dabei und so mega früh schon selbstverwaltend und also so Firma. Ich glaube, so ihr Spitzname ist wie so ein bisschen die Firma. So.
0: In ja, der Szene, weiss ich. Es ist eine Marke, es ist eine Ikone, wir kennen es sofort, oder? Und trotzdem, ich habe noch die zweite mitgebracht, die ich habe, die jeder kennt. Madonna True Blue. Ooh. Das Cover, das aussieht wie Marilyn Monroe, aber es ist Madonna. Auch dort immer noch Madonna, aber schon ein anderer Stil und mehr Bangers drauf, die wirklich einfach jeder kennt. Instant, sofort. Garantierter Karaoke-Hit, wenn die aufleisch.
2: Also, was ich jetzt noch spannend finde an diesem Album, von dem, wo wir den Song gelost haben, dass man sie. Also, die Rückseite ist kopfüber. Das heisst, wenn man die Rückseite anschauen will, tut man sie nicht wie eine Buchseite umklappen, sondern man muss sie kopfüber drehen.
3: Das ist eben, wenn man früher im Musikbusiness selbstverwaltend ist. Das ist im Fall eine Diskussion, die ich tatsächlich hatte vor 20, 25 Jahren mit den Artists. Was ist wo und wie ist es aufgedruckt? Vor allem aber nicht unbedingt der Backprint, sondern der effektive Back. Also das Bein, die paar Millimeter, die übrig bleiben auf der Hinterseite. Wie um ein Printer-MSD. Also geht man den Kopf nach rechts oder nach links? Wenn sie im Regal steht. Und wir haben uns alle darauf geeinigt, dass wenn das Cover nach oben ist und auf den Tisch gelegt wird, dann muss man das Bein können richtig umlesen. Und das mit den Backcovers, das ist tatsächlich von 70s bis Ende 80s gibt es jeglichste und nachher kommt langsam dann erst die Norm rein. Darum kann ich mir gut vorstellen, je nach Land und je nach Release-Jahr findet man doch jeglichste lustige Sache. Ich muss auch noch sagen, ich kenne im Fall das Cover von dem Album, wir es gelost haben, Like a Virgin, ganz klar. Und das andere, was du noch mitgebracht hast, habe ich noch nie gesehen. Tatsächlich. Nicht. Aber vielleicht bin ich auch der Einzige, ich weiß es nicht. Ich bin auf jeden Fall happy gesehen, habe ich so die Stimme erkannt, weil den Song kenne ich auch nicht.
0: Ich habe ja extra einen gesucht, den nicht jeder sofort kennt, aber trotzdem, wenn man es kennt, kennt man es. Halt einfach mal etwas anderes. Es wäre ja langweilig, wenn wir nur das bringen, was wirklich jeder kennt. Tatsächlich, das Bein ist so verquetscht, man kann es nicht mehr lesen. Und ich finde aber, die Rückseite ist eigentlich fast, könnte auch das Cover sein. Es könnte beides das Cover sein. Ich finde beides ein cooles Foto. Übrigens auch BLBN, aber Evar. das mal ein anderer Plattenladen gsi, aber auch, ich weiss nicht wann und wo, dass ich die zwei gekauft habe. Schon lange in meinem Besitz. Genau. So viel zu Madonna.
1: Madonna.
0: Madonna.
1: Queen of Pop.
0: 80s.
1: Ja, ein bisschen. Ich finde das wirklich beeindruckend bei ihr, dass sie halt wirklich über Jahrzehnte eigentlich in den Charts gewesen ist. So, und auch so das Provokative bei ihr habe ich immer spannend gefunden. Sie hat ja immer mit ihrem Sound auch provoziert.
0: Ja, also, sehr. Also gerade auf diesen zwei. Ich glaube, das ist schon...
1: Aber jetzt, also aktuell halt auch. Ich glaube, jetzt
0: immer wieder und immer noch. Geht es mehr
1: ums Älterwerden und so. Und so, dass sie halt immer wieder Thematiken findet, die sie wie anecken kann. Und so, sich mega treu bleiben ist auch in dem. Aber genau. Ja, sehr spannend.
0: Und mit diesen zwei, du siehst schon, das ist schon wirklich auch ein bisschen Provokation dahinter gewesen und das Establishment aufmischen. Gerade bei diesen zwei, absolut.
1: Voll. Und von der Madonna gehen wir zu der nächsten Überraschung. Ich habe keine Ahnung, was kommt. Rudi, ich würde sagen, wir hören einfach rein.

0: Ein wunderschöner Track, Brown Mountain Lights, vom Album Thirsty aus dem Jahr 2018 von der Band Daily Thompson aus Deutschland. Und die Band, neben dem, dass sie Musik macht, die ich sehr gut finde, ist sie, glaube ich, eine der sympathischsten Acts, die ich je auf der Bühne mit ihnen hatte verschaffen. Also einfach durch und durch, wie die ankommen, gute Laune haben und einfach das Beste probieren zu machen, aus was auch immer vor Ort ist, ist sehr entspannend, sehr angenehm. Und wenn nachher noch die Musik bratscht, bin ich ultra happy. Ich
1: kenne dich. Sie ist ein Bass.
0: Sie ist ein Bass.
1: Voll gut, ich kenne sie. Ich habe sie noch nicht im Ohr, aber ich kenne sie. Mega gut, mega schön. Jetzt muss ich weiterschwätzen. Nein, die müssen die anderen weiterschwätzen.
2: Namen sagt mir etwas, Sound kenne ich nicht. Cute, ich habe es am Anfang als Heroinrock abgestempelt. Warum? Tuku-taku. Hat sich dann aber entwickelt und ist so ein bisschen stonery geworden. Cool. Also Name, mega Begriff. Wahrscheinlich auch schon live gesehen an irgendeinem Festival. Aber nicht so auf dem Bildschirm.
0: Sie haben auch ein Corona-Baby. Und das ist, glaube ich, noch mehr Heroin.
2: Wahrscheinlich. Also du meinst so Dugu-Dagu,
0: weniger in den Venen der Musikschaffenden, vermute ich jetzt mal stark, aber mehr im Gehörgang der Zuhörenden. Und es ist nochmal eins gekommen nach dem. Yes, Gott. Ja, die sind auch einfach wirklich umtriebig. Spielen regelmäßig viel zwischen den Tourneen und haben aber auch 1 bis 2 bis 3 längere Lags im Jahr, wo sie voll dran sind, sich Mühe geben und sich den Arsch abspielen. Und das zu Recht und geil und gut.
1: Schön.
2: Ja. Ihr hört immer noch Tracks on Wax. Es ist Mittwoch oben bei euch. Bei uns ist Montag oben. Wir haben schon 3-4 Bierle gehabt und das Nachgessen und Ziege geraucht und das geht gut.
1: Also es sind ja auch alkoholfreie Bierle dabei, aber dafür noch 2 Whisky auf dem Tisch.
2: Genau, zu der Tischbeschreibung, wie es gerade aussieht. Es hat auch noch eine Krug, die aussieht wie ein Fisch mit Wasser drin.
1: Das ist grossartig. Dann machst du glug.
2: Walkie-Talkie haben wir vorne bestaunt. Es gibt von allen noch einen Zahnstocher, der es auf dem Tisch hat. So.
1: Stimmt.
2: Wobei Glasse gibt es, glaube ich, auch noch.
1: Oh ja. Kann.
2: Das machen wir aber erst, wenn wir
1: fertig sind.
2: Fertig mit der Sendung. Bin nicht fertig mit oben. Genau. Es ist ein mega Spektakel hier mit euch. Ich finde das recht cool,
1: es
2: dass wir
1: grossartig.
2: Das mal so machen hier. Einfach mal in einem anderen Setting. Mit allen technischen Hürden, die es halt gibt. Aber ich habe das Gefühl, es hat auch recht viele Benefits. Ich weiß nicht, wie siehst du das, Susi? Also, ich mein, Studio ist schon auch cool, dass halt wie so Gear und alles irgendwie vor Ort. Und ich habe das Gefühl, wir sind auch ein bisschen professioneller, einfach wegen dem Ambiente. Ich habe das Gefühl, heute haben wir wie auch so ein bisschen Themen angesprochen, die man vielleicht im Studio nicht angesprochen hat. Wir sind wie so ein bisschen auf eine persönliche Ebene gekommen. Dass wir halt wirklich so persönliche Interessen mit da haben. Wie siehst du das?
3: Hey, ich sehe das eigentlich gleich. Also ich finde, die Stimmung ist ganz andere. Und ich glaube, dadurch, dass es ist wirklich entspannter irgendwie alles. Voll. Also mir gefällt es so. Ich finde, das können wir wieder machen.
1: Unbedingt. Es ist mehr so ein der Vibe, wo wir ursprünglich mal die Idee hatten, dass Freunde treffen sich irgendwo in einem Wohnzimmer und spielen einander Platten vor und schwätzen darüber. Diesen Vibe haben wir gerade. Und es ist mehr so ein bisschen wie die kleine Vorproduktion, die man gemacht hat, um die Sendung vorzustellen. Dort haben wir das auch gehabt.
0: Also die müsst euch vorstellen, wir hocken hier in einem wunderschönen Atelier von Renato an einem Holztisch, der ovalrund ist, roval. Und wir haben einen Plattenspieler selbstverständlich und wir haben hier ein Focusrite Recording System, minimalistisch, wie es noch geht, aber mit 2 Mics von der Superlative und hocken uns gerade gegenüber, haben fein gegessen und können entsprechend auch einfach über alles schwätzen, was wir gerade in der Hand haben und uns gegenseitig zureichen. Im Studio von Radio X ist oft so ein bisschen die graue Welt von der Professionalität vorhanden und alle haben Kopfhörer an, was da auch nicht der Fall ist, was halt auch ein bisschen alles offener macht. Also wenn du euch das mal geben wollt und einfach mit ein paar Friends an den Tisch hocken und Platten hören, es lohnt sich. Und wenn es noch einen guten Whisky gibt dazu, könnt ihr vielleicht das eine oder andere Herz noch mehr begeistern. Voll! Wenn wir in den nächsten reinjumpen.
3: Los geht's!

0: Und das ist der zweitletzte Song von Tracks on Wax an diesem Mittwoch oben hier auf Radio X. Schön, haben wir wieder eingeschaltet, sind ihr dabei gewesen. Dieser Song ist nicht von den Rolling Stones gewesen. Es ist von Prism gewesen. Den Song weiss ich gerade nicht mehr. Der zweite Song auf der Scheibe, falls das Vinyl daheim haben. Schön, haben wir wieder eingeschaltet. An dieser Stelle sagen wir Tschüss von unserer Vorproduktion hier im Atelier. Ihr findet uns auf Social Media, ihr findet uns im Internet, auf Mixcloud könnt ihr die Sendungen nachhören. Und an dieser Stelle herzliches Dankeschön an Susi, Gabi und Rudi fürs Vorbeikommen. Und wir haben jetzt noch einen Song, den wir laufen lassen als Ausklang. Gabi, voll. Was hören wir?
1: Genau, habe ich spontan noch eingepackt. Ist modern, klingt ein bisschen alt, aber eigentlich modern, 2020. Und zwar Load, Album Super Ego, mit dem Song Red Riding Hood. Noch ein Fully Shaker für ihn oben.
0: Shoutout an Baski.
1: Los geht's.

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